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0: Im Studio Dirk Justus. Das Spitzentreffen von Schwarz-Rot ist wie erwartet ohne große Beschlüsse zu Ende gegangen. Im Kanzleramt ging es beim Koalitionsausschuss am Abend darum, was nach dem Stopp der Entlastungsprämie kommt. Ziel war ein gemeinsamer Fahrplan für kommende Reformen, mehr nicht. Der Tankrabatt kommt mittlerweile größtenteils bei den Verbraucherinnen und Verbrauchern an. Das zeigt eine Untersuchung der Monopolkommission. Als Grund nennt sie vor allem den starken politischen und öffentlichen Druck. Das Europaparlament berät heute über neue Regeln beim Kauf von Zugtickets. Bislang sind Zugreisen durch mehrere Länder oft kompliziert, weil man Fahrkarten von unterschiedlichen Anbietern braucht. Die EU-Kommission will die Betreiber dazu verpflichten, künftig auch Tickets aus anderen Ländern zu verkaufen. Beim ersten ESC-Halbfinale haben sich 10 Länder ein Ticket fürs große Finale am Samstag gesichert. Neben Ländern wie Schweden, Israel und Griechenland ist auch Favorit Finnland weiter. Deutschland ist als eins der sogenannten Big Five-Länder automatisch im Finale.
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2: Läuft bei euch Mittwoch 6 Uhr. Noch super früh und ich super müde. Deshalb übergebe ich mich an die Musik. Sonny Badera und Poppy Baskamp mit Finke Boros. Hören wir jetzt. Einen schönen Start in den Mittwoch euch.
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ich verstehe echt die Welt nicht mehr. Kurz nach 6 am Mittwoch am Mars, ihr hört Sunshine Live. Hättet ihr mich das vor einem halben Jahr gefragt, dann wäre meine Antwort noch eine ganz andere gewesen. Bei der Frage Original oder Remix war ich immer schon so fast fanatisch, könnte man sagen, für die Originalversion. Und auf einmal stehe ich hier die letzten Wochen und feiere die Remixe so krass ab. Und ich glaube, es liegt einfach daran, dass wir so krass gute Mixe in unserer BPM Beats per Morning Playlist haben. Allen voran natürlich. New Religion von Baby Rexha ist ein Remix, ihr hört's bestimmt, zu Faithless super bekannten Hit Insomnia. Den finde ich schon mega geil, aber Alex Adiers Remix zu Lush Life, den fühle ich sogar noch ein bisschen mehr. Der hat einfach irgendwie so einen fröhlichen Vibe mit einem geilen Beat und den hören wir jetzt. Ich wünsche euch einen wunderbaren guten Morgen, kommt gut rein.

Sunshine Live, BPM Beats per Morning, starten wir zusammen in den Mittwoch. Einen schönen guten Morgen. Viertel nach sechs haben wir's. Unser Checkstu-Countdown läuft. Noch 20 Minuten, dann geht's in die erste Runde und ich suche noch MitspielerInnen. Wer von euch sagen würde, er ist ein guter Zuhörer oder eine gute Zuhörerin, für den wird Checkstu ein Kinderspiel, denn darum geht's. Ich erzähle euch eine aktuelle News aus unserer elektronischen Musikszene. Ihr hört zu und beantwortet mir am Ende eine Frage zur Story, die ihr eben nur dann beantworten könnt, wenn ihr gut zugehört habt. Ist die Antwort richtig, gewinnt ihr sogar noch Sunshine Live Merch. Win-win-Situation, sagt man dazu, glaube ich. Wenn ihr Lust habt, mitzuspielen, dann schreibt mir eine WhatsApp 0049 30 20 19 16 16. Macht auch echt richtig viel Spaß, genauso wie der nächste Track, My Heart Goes Boom von French Affair. Happy Mittwoch!

0: Diese Woche können wir nicht nur Freitag, Samstag und Sonntag feiern. 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
2: Jasmine Blust ist der Headliner in der Rakete in Nürnberg. Sie ist eine DJ und Produzentin, die vor allem Melodic Techno und Progressive House spielt. Und dazu spielen natürlich noch Support Acts aus der Region. Die Rakete ist genau der perfekte Ort dafür, weil die Atmosphäre eher dunkel und roh ist. Los geht's da am Freitag um 23 Uhr. Im Forum Bielefeld geht eine wilde Techno- und Elektroparty. Das Kollektiv Forum Club lädt euch da zu ihrer selbstorganisierten Party Operation Elektro ein. Freut euch auf mehrere regionale und lokale DJs und eine fette Soundanlage. Los geht's da am Samstag um Mitternacht. In der Galerie Kurzweil in Darmstadt gibt's richtig was zu feiern. Das Kollektiv Beats Day Love, Leute, das wird 10 Jahre alt und da wird fett zu Drum and Bass getanzt und auch beim Line-Up wird nicht gespart. Für eher diepe und melodische Sounds sorgt der Frankfurter DJ Surreal und QZB bringt euch harten, modernen Drum and Bass auf den Floor. Los geht's da am Samstag um 23 Uhr.
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1: Also, ich meine natürlich, wer hat Bock, eine Runde Checkst du zu spielen? Unser Mittwochsgame, das wir hier in 5 Minuten wieder zocken. Ihr könnt alle gerne mitspielen, seid herzlich eingeladen. Und könnt sogar Sunshine Life Merch gewinnen, wenn ihr richtig ratet. Wer Bock hat, schreibt mir gerne jetzt eine WhatsApp. 0049 30 20 19 16 16. Zwei Songs to go. Let's get ready to rumble.
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0: ist euer liebster Wecker, Sunshine Live BPM Beats per Morning. Und wer von euch heute noch ganz müde oder einfach noch ein bisschen im Eimer ist, kriegt jetzt einen Gratis-Kaffee von uns.
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0: Wie sieht's denn bei dir aus, Anna aus Langenwetzendorf? Bist du schon richtig wach?
3: Ich bin fit.
0: Fit wie ein Turnschuh. Ja, wunderbar. Ist auf jeden Fall ein kleiner Vorteil jetzt für Checkst du. Anne, ich habe dir eine spannende News aus unserer Szene mitgebracht. Die erzähle ich dir jetzt. Du hörst so gut zu, wie es geht. Und am Ende der News stelle ich dir dann eine Frage dazu. Beantwortest du die richtig, gibt's Sunshine Live Merch. Soweit so klar?
3: Ich hab verstanden, ich gebe mein Bestes.
0: Ja, du schaffst das, alles klar. Ist auch eine spannende Story, da fällt es ein bisschen leichter dann zuzuhören vielleicht. Hier, liebe Anne, ist deine Story. Die News, die ich für dich mitgebracht habe, sind sehr gute, sehr fortschrittliche Nachrichten, vor allem für die ClubgängerInnen unter uns. Anne, gehst du gerne in den Club?
3: Öfters, allerdings habe ich eine Tochter, 7 Jahre. Wenn die zu Oma und Opa geht, dann gehen wir auch feiern.
0: Dann geht's ab in den Club, okay. Ja, in den Club feiern zu gehen, ist ja echt nice. Das, was mir aber, und ich glaube uns allen, echt auf den Kranz geht, das fängt schon an, bevor man im Club drin ist. Das Anstehen, um reinzukommen, lange Schlangen, im Winter kalt und manchmal sogar angespannte Atmosphären, weil man nicht weiß, ob man überhaupt reinkommt. Das ist so der Vibe an der Tür bei den meisten Clubs. Beim Amt in Berlin läuft der Einlass jetzt aber ganz anders. Die arbeiten nämlich mit digitalen Timeslots. Das heißt, jeder Gast bekommt eine Zeit zugewiesen, in der er oder sie in den Club gehen kann. Und so entspannt sich dann diese nervige Situation an der Tür. Anne, das ist deine News und jetzt deine Frage. Checkst du, in welcher Stadt ist der Club, der dieses neue Einlasssystem an den Start bringen will?
3: In Berlin.
0: Juhu, das ist absolut richtig. Anne, herzlichen Glückwunsch, du bekommst ein Sunshine Live Merch Paket von uns zugeschickt. Ja, cool, dass du mitgemacht hast, meine Liebe. Hab noch einen tollen Tag.
3: Den wünsche ich euch auch. Hab vielen Dank.
0: Sehr, sehr gerne. Mach es gut und wir machen hier weiter mit Mucke. Houdini von Dua Lipa habe ich jetzt für euch. 7:20. Guten Morgen.

46. Sunshine Live läuft mit BPM Beats per Morning. Und jetzt gibt's ein kleines Eurovision Song Contest Update. Gestern war das erste Halbfinale. 15 Länder sind angetreten, 10 davon schaffen es immer ins Finale. Und qualifiziert haben sich Serbien, Belgien, Griechenland und mein heimlicher Favorit hat es auch geschafft, Schweden. Und warum die mein Favorite sind, Leute, hört mal.

Alicia mit My System. Finde echt, ist ein absoluter Banger. Ist auf jeden Fall auch einer der elektronischsten Tracks, die so beim ESC zu hören sind. Wahrscheinlich gefällt er mir auch deshalb so gut. Morgen 21 Uhr ist das zweite Halbfinale und Samstag ab 21 Uhr das große Finale. Montag checken wir dann, wer sich das Ding geholt hat. Ihr hört Sunshine Live, BPM, Beats per Morning am Mittwoch. Mein Name ist Anna. Einen schönen guten Morgen euch.

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0: Im Studio Dirk Justus. Wegweisende Beschlüsse, wie erwartet, viel Anzeige. Im Kanzleramt haben die Spitzen von Schwarz-Rot über einen gemeinsamen Fahrplan für angeschobene Reformen gesprochen. Thema war zum Beispiel die geplante Einkommenssteuerreform. SPD-Finanzminister Klingbeil will die Steuern für Spitzenverdiener und reiche Erben anheben. Unionsfraktionschef Spahn hatte zuletzt vorgeschlagen, alle Subventionen und Steuervergünstigungen pauschal um 5% zu kürzen. Deutschlands Autobauer streichen bis 2035 vermutlich um die 225.000 Stellen. 35.000 mehr als bisher angenommen. Das sagte der Verband der Automobilindustrie dem Redaktionsnetzwerk Deutschland. Vor allem Zulieferbetriebe seien davon betroffen. Hauptgrund die Entwicklung vom Verbrenner zum Elektromotor. Beim ersten ESC-Halbfinale haben sich 10 Länder ein Ticket fürs große Finale am Samstag gesichert. Neben Ländern wie Schweden, Israel und Griechenland ist auch Favorit Finnland weiter. Deutschland ist als eins der sogenannten Big Five-Länder automatisch im Finale.
1: Mittwoch, Punkt 7 Uhr. Moin zusammen.
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1: Ich hoffe, es geht euch gut, ihr seid gut hier rausgekommen und habt einfach bis jetzt einen korrekten Start in den Tag. Falls nicht, Leute, morgen haben wir frei. Und ich finde, dieser kleine Satz macht direkt alles einfacher. Dazu noch dieser schöne Track, Glockenbach und Tom Walker mit Home. Und die Sonne scheint. Vielleicht ja sogar wirklich bei uns hier bei Sunshine Live. Auf jeden Fall immer einen guten Start in den Tag euch.
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0: Morgen ist Feiertag und wir machen dem Namen natürlich alle Ehre und feiern mit euch.
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0: Und zwar an den krassesten Locations überhaupt. Wir haben an den schönsten und außergewöhnlichsten Orten in Deutschland und der Schweiz DJ-Equipment aufgebaut und dort dann fette DJ-Sessions gehostet. Damit ihr checkt, was ich mit krassen Locations meine, Orte wie das Olympiastadion hier in Berlin, die Zeche Zollverein in Essen, Strandkorb in St. Peter-Ording, checkt ihr richtig fett. Und die Sets spielen wir euch morgen ab 11 Uhr hier bei Sunshine Live. Wir starten rein mit Bennett. Von seinem Durchbruch-Hit Voir sur ton chemin kennen. Und danach geht's bis 23 Uhr mit einem krassen Line-Up weiter. Klanglos, Gutkind, Silvi Miles und viele weitere sind am Start. Ab 12 Uhr übertragen wir dann auch mit Video auf Twitch. Da könnt ihr dann auch die spektakulären Kulissen sehen. Viertel nach 7 haben wir's jetzt. Ein fröhliches Aufwachen oder weitermachen euch.

0: feiern gehen auf dem Mittwoch, wenn man am nächsten Tag arbeiten muss, lohnt sich nicht. Feiern gehen auf Mittwoch, wenn man am nächsten Tag frei hat, lohnt sich dafür umso mehr.
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2: Im Silbergold in Frankfurt geht die Party yes. Und ich finde, das klingt schon mal richtig gut. Das ist eine reine Hausparty, also was für alle Dance-Mäuse. Dafür sind auch zwei absolute Legenden am Start. Der international bekannte House-Disco-DJ Lauer und der Frankfurter DJ und Host dieser Reihe, yes, Max Buchalik. Los geht's da am Freitag um Mitternacht. Im Grün und Gold in Heidelberg gibt's eine richtig kleine, aber auch sweete Underground-Party. Down the Rabbit Hole heißt sie. Da sind Local Acts wie Elf Velo, Colin Cage oder Dubbing Panda am Start. Der Club freut sich riesig auf euren Besuch, also wenn ihr noch nichts vorhabt, dann habt das jetzt. Los geht's am Samstag um 22 Uhr. In Mittelhessen gibt's eine kleine, aber feine Techno- und Hausparty. Das Muck in Gießen hat da ein richtig nices Line-Up für euch an den Start gebracht. Darunter zum Beispiel die internationale DJ und Produzentin Angie Taylor als Headliner. Fetzt richtig. Los geht's da am Samstag ab 22 Uhr.
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3: 7:30, einen wunderschönen gewünscht.
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3: Leute, eine goldene Zeit liegt vor uns. Als nächstes in unserer Playlist, nämlich einen Song, der dreifach Gold ist. Erstens Grammy gewonnen, zweitens Golden Globe gewonnen und dann drittens heißt er auch noch Golden. Hier ist er im Remix von David Guetta. Moini.
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0: Wie sieht's denn aus? Habt ihr schon Festivals geplant?
2: Tatsächlich 2-3 Sachen sogar. Wir gehen aufs SMS. World Club Dome ist geplant und vielleicht auch nochmal ein Partyurlaub woanders, aber da steht noch in den Sternen.
0: SMS, also Sonne, Mond, Sterne und World Club Dome. Sehr gute Wahl. Da werde ich auf jeden Fall auch rumspringen. Aber es gibt ja auch noch so viele andere. Nature One, Perucaville, Airbeat One, Street Parade, Ruhr in Love und so weiter und so weiter. So viele gute Festivals. Am liebsten wird man da alle mitnehmen. Nur leider ist das oft nicht mit unserem Kontostand vereinbar. 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Da checkt ihr alle Festivals, für die ihr bei uns Tickets gewinnen könnt. Und da könnt ihr euch auch direkt anmelden. Ja, dann gehen wir mal jetzt alle direkt auf die Website. Ich bin die Anna. Einen schönen guten Morgen.

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0: im Studio Dirk Justus. Ein Fahrplan für die anstehenden Reformen. Das ist bisher das Ergebnis des Spitzentreffens von Union und SPD am Abend. Von Beratungen in vertrauensvoller Atmosphäre ist die Rede und man sei sich einig, die geplanten Reformen umzusetzen. Details etwa dazu, wann welche Reform wie umgesetzt werden soll, wurden zunächst nicht bekannt. Auch zu weiteren Entlastungen von den hohen Spritpreisen gab es keine Beschlüsse. Wer bei einem Raub oder einer Vergewaltigung K.O.-Tropfen einsetzt, soll härter bestraft werden. Das sieht ein neuer Gesetzentwurf von Justizministerin Hubig vor, den das Kabinett heute beschließen will. Damit müssten Täter mit mindestens 5 Jahren Gefängnis rechnen, so Hubig in der Rheinischen Post. Beim ersten ESC-Halbfinale haben sich 10 Länder ein Ticket fürs große Finale am Samstag gesichert. Neben Ländern wie Schweden, Israel und Griechenland ist auch Favorit Finnland weiter. Deutschland ist als eins der sogenannten Big Five-Länder automatisch im Finale.
1: 7.59 Uhr, gleich 8 am Mittwoch. Moin zusammen.
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1: Einen schönen Start in den Tag wünsche ich euch allen. Jetzt mit dem Silence Remix von dem Mann, der gerade viral geht, weil er seinen Remover-Koffer erst verprügelt und dann auch noch angezündet hat. Warum John Summit das gemacht hat, keine Ahnung. War scheinbar unzufrieden mit den Koffern. Trotzdem, weird flex. Bisschen dekadent, wenn ihr mich fragt. Remover-Koffer, ultra teuer. Ich hätte den auf jeden Fall genommen, lieber John. Aber naja, gute Musik macht er auf jeden Fall. Hier ist sein Remix zu Silence. Gummo.
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0: Das hat's vorher in ganz Europa noch nie gegeben.
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0: Am Wochenende findet in Berlin im Funkhaus die erste psychedelische Messe, die Trip Expo, statt. Und am Telefon habe ich jetzt einen der Veranstaltenden. Guten Morgen.
2: Guten Morgen, hallo.
0: Hey, ihr seid in den letzten Zügen. Kurz vor dem Event ist es ja meistens besonders stressig. Wie ist denn so die Stimmung? Steht alles? Seid ihr aufgeregt?
2: Also wir sind mega aufgeregt, klar, weil wir gerade eine Veranstaltung, ein Event auf die Beine stellen, was es so vorher in Europa noch nie gegeben hat. Wir verknüpfen mentale Gesundheit mit psychedelischen Substanzen und sorgen dafür, dass einfach nicht nur eine Messe stattfindet, sondern auch ein Erlebnis-Festival. Bei uns werden so viele neue Sachen vorgestellt, die so vorher noch nie gegeben hat. Also das heißt, jeder, der da hinkommt, wird auf jeden Fall irgendwas sehen, was er vorher noch nicht kannte, oder wird irgendwie ein neues Learning haben. Und natürlich sind wir aufgeregt, wenn wir so eine Veranstaltung zum ersten Mal nach Europa bringen.
0: Super spannend auf jeden Fall. Über 150 Ausstellende, 80 Speaker, 45 Workshops, alles zum Thema Mental Health, Longevity, Psychedelic Science. Also, wie du gerade ja erklärt hast, wie können psychedelische Substanzen helfen oder als Therapiemittel eingesetzt werden? Mega interessant. Das ist dann ja so euer Programm tagsüber. Und abends wird dann aber auch noch gefeiert, oder?
2: Ja, genau. Wir haben jeden Tag nach dem regulären Trip haben wir auch geile Acts, die abends bei uns auftreten. Angefangen freitags von den Uigun-Stamm, der extra aus Südamerika einfliegt und seine Schamanengesänge da vollziehen wird. Und auch jetzt Freitag auch die Freunde von dem Mai und dem Mai Festival. Samstag haben wir das Modern Festival, was die ganze Party nachts hostet wird. Auch sehr bekanntes Festival. Und

0: Sonntag dann, Closing, haben wir dann eine richtig fettes Line-Up mit einem der besten Tech-House-DJs ever, Ricardo Villalobos, und der macht das Closing bei uns. Also feiern kann man bei uns auf jeden Fall auch, wenn man Lust hat, weil die müssen auf jeden Fall dahin. Weil an diesem Event wird es die nächsten Jahre auch in Berlin kein Vorbeikommen mehr geben, da sind sie unsicher.
1: Danke, Moody. Erst bilden, dann feiern. Ich liebe solche Konzepte. 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Hier geht's weiter mit Mucke. Paradise von Medusa habe ich jetzt in der Playlist. Guten Morgen.

Anna hier. Einen wunderbaren guten Morgen wünsche ich euch. Viertel nach acht haben wir es. Unser Checkstu-Countdown läuft. Noch 20 Minuten, dann geht's in die erste Runde. Und ich suche noch MitspielerInnen. Es geht ums gute Zuhören. Ich erzähle eine Story und ihr hört gut zu. Beantwortet mir dann im Idealfall noch eine Frage zum Ende hin. Beantwortet ihr die richtig, gewinnt ihr Sunshine Live Merch. Habt ihr Bock? Dann schreibt mir 0049 30 20 19 16 16. Einen schönen Mittwoch euch.

0: diese Woche können wir nicht nur Freitag, Samstag und Sonntag feiern. Diese Woche haben wir 2 Tage mehr zur Verfügung als sonst. 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Denn morgen ist Feiertag. Und Leute, was sollte man da denn anderes machen als feiern? Steckt ja sogar schon im Namen drin. Und wo, das verraten wir euch jetzt.
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2: Das Berliner Kollektiv Acid schmeißt eine geile Party im Maya in Berlin. Shadow Wizard Money Gang. Vielleicht kennt ihr das auch schon aus diesem Meme. Shadow Wizard Money Gang. We love casting spells. Ursprünglich ist das der DJ-Tag von DJ Joey in seinem Track Gout. Jetzt heißt die Party so. Was euch da erwartet? Hardcore und Industrial von sehr, sehr vielen Acts. Los geht's da am Freitag ab 22 Uhr. Im Mauerpfeifer in Saarbrücken geht die Party frontal. Da könnt ihr euch auf eher harten Techno und Acid freuen, von zum Beispiel Inox Tracks. Sie ist eine Techno-DJ und Produzentin aus Berlin, die gerade echt mega am Durchstarten ist. Support von anderen Acts gibt's natürlich auch an allen Ecken. Also Leute, hin da, los geht's am Samstag um Mitternacht. Eine Haus- und Afro-Party gibt's im Nate in Hannover. Das Partykollektiv Anta bringt euch das französische DJ-Duo Fohl und Watt auf den Floor. Die zwei sind einfach durch viral gehende House-Tracks bekannt geworden. Los geht's da am Freitag ab 22.30 Uhr.
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0: Halb 9, 8.31 Uhr, ganz genau, am Mittwoch, dem offiziellen Weltcocktailtag.
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0: euer liebster Wecker, Sunshine Life, BPM Beats per Morning. Und wer von euch gerade noch müde oder ein bisschen im Eimer ist, kriegt jetzt einen gratis Kaffee von uns.
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0: Wie sieht's denn bei dir aus, Alex aus Wiesbaden? Guten Morgen.
3: Guten Morgen.
0: Bist du schon wach?
3: Ich bin schon lange wach, ja.
0: Schon lange wach sogar? Musst du schon früh arbeiten?
3: Ja, leider.
0: Oh nein. Aber hey, jetzt in dem Fall gar nicht schlecht. Kleiner Vorteil, wenn du schon wach bist. Denn Alex, ich habe dir eine spannende News aus unserer Szene mitgebracht. Die erzähle ich dir jetzt. Und du hörst gut zu, so gut wie es geht. Und am Ende von der News, da stelle ich dir eine Frage dazu. Beantwortest du die richtig? Dann gibt's dann Sunshine Life Merch, alright?
3: Alright.
0: Alright, let's go. Viel Erfolg. Alex, morgen ist ja Feiertag, Christi Himmelfahrt und Sunshine Life macht dem Namen natürlich alle Ehre und feiert. Und zwar an den krassesten Locations überhaupt. Wir haben an den schönsten und außergewöhnlichsten Orten in Deutschland und der Schweiz DJ-Equipment aufgebaut und dort dann fette DJ-Sessions gehostet. Und Alex, du checkst nicht, an was für Locations. Sets aus dem Olympiastadion hier in Berlin, der Zeche Zollverein in Essen, aus dem Strandkorb in St. Peter-Ording und noch ganz viele geile weitere Locations. Richtig fett. Morgen von 11 bis 11. Da schaltest du bestimmt auch rein, oder?
3: Ja, auf jeden Fall.
0: Okay, Alex, und jetzt deine Frage. Nennen wir bitte einen Ort, von wo aus wir morgen ein DJ-Set senden.
3: Aus dem Olympiastadion und aus dem Strandkorb.
0: Wuhu! Das zwei sogar, richtig.
3: Ja, klar. Ich bin ja schon lange wach, ich passe gut auf.
0: Ja, sehr gut. Du weißt, was das heißt, ne?
3: Ja, ich hab was gewonnen.
0: Richtig. Merch kriegst du von uns. Den machen wir da fertig und schicken dir den nach Hause. Schön, dass du mitgemacht hast.
3: Top, danke sehr.
0: Sehr gerne. Leute, so einfach kann's gehen. Hier immer bei Checkst du jeden Mittwoch. Kurz nach 7:30 und kurz nach 8:30. Mein Name ist Anna. Guten Morgen.

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0: im Studio Dirk Justus. Wegweisende Beschlüsse, wie erwartet, Fehlanzeige. Beim Koalitionsausschuss im Kanzleramt haben sich die Spitzen von Union und SPD auf einen Fahrplan für die anstehenden Reformen geeinigt. Details wurden nicht bekannt. Auch zu Entlastungsmaßnahmen gab es wohl keine Entscheidungen. Beim Thema K.O.-Tropfen soll das Strafrecht weiter nachgeschärft werden. Wer die Tropfen bei Vergewaltigung oder bei einem Raub einsetzt, muss künftig mit mindestens 5 Jahren Gefängnis rechnen, so Justizministerin Hubig in der Rheinischen Post. Das Gesetz dazu soll heute auf den Weg gebracht werden. US-Präsident Trump reist heute nach China. Unter anderem stehen morgen Gespräche mit Staatschef Xi an. Es geht um den Iran-Krieg, Taiwan und neue Wirtschaftsdeals. Beobachter sagen, Trump geht angeschlagen in das Treffen wegen des festgefahrenen Iran-Kriegs und Problemen bei seiner Zollpolitik. Das Landgericht Bremen entscheidet heute über die geschrumpfte Alpenmilch-Schokotafel von Milka. Sie hat seit Anfang des Jahres 10 Gramm weniger, wurde aber 50 Cent teurer. Die Verbraucherzentrale Hamburg hat daher wegen Irreführung geklagt.
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2: Um 9 Uhr am Mittwoch, der sich ein bisschen anfühlt wie Freitag, oder? Liegt wahrscheinlich daran, dass morgen frei ist. Sherlock Holmes hier für euch am Start. Naja, auf jeden Fall pushen wir das kurze Wochenendgefühl mit dem Mucke. Jetzt Oven Back mit Miles Away. Guten Morgen.
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0: ein Track, der sofort hängen bleibt. Einer, der uns nach vorne schauen lässt.
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0: So beschreibt Künstlerin Maria Di Rua ihren Lieblingstrack Horses vom neuen Album von The Micronaut. Der hatte ja seine liebsten Friends, Family und MusikerInnen nach Feedback für sein neues Album Kompass und ihren jeweiligen Lieblingssong gefragt. Und Maria Di Rua, die hat sich für den Track Horses entschieden. Sie sagt, das ist einfach einer, der sofort hängen bleibt, melancholisch, aber nicht schwer. Etwas, das nach vorne schaut, am Anfang fast zu klar, zu ruhig. Und genau daraus wächst etwas Großes. Kein plötzlicher Drop, kein Effekt. Es passiert einfach. Und das hören wir uns jetzt mal an. Hier ist Horses von The Micronaut.

0: Feiern gehen auf Mittwoch, wenn man am nächsten Tag arbeiten muss, lohnt sich nicht. Feiern gehen auf Mittwoch, wenn am nächsten Tag frei ist, lohnt sich dafür umso mehr.
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2: Im Objekt Klein-A in Dresden gibt's die Sachsen-Trance Transkraft 4000 Party. Da könnt ihr euch auf Trance und Techno von zum Beispiel The Jacob Sister, Sabu oder Kichererbsenstamm freuen. Es gibt mehrere Floors und das Publikum kommt aus ganz Deutschland angereist. Los geht's da am Freitag ab 23 Uhr. Im Gewölbe in Köln geht eine Techno- und Hausparty. Headliner des Abends sind Am, ein französisches Techno- und House-Duo. Und das Besondere, Frank Wiedemann, ein Mitglied des Duos, tritt da allein auf und spielt einfach live. Das heißt, er baut die Tracks in Echtzeit neu zusammen. Los geht's da am Freitag um 23 Uhr. Im Climax-Instituts in Stuttgart gibt's eine 100% Techno-Party. Das heißt, keine Ablenkung, keine Handys und keine Fotos. Einfach nur ihr und die Mucke. Und die gibt's von Marina und Lukas Stern. Die sind schon seit über 10 Jahren bei Events dabei und legen in ganz Deutschland auf. Gönnt euch am Samstag um 23 Uhr.
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0: 9:30. Guten Morgen. Kommt gut rein oder raus. Dabei hilft uns, ja, klar, Kaffee, aber auch gute Musik. Die haben wir für euch jetzt, die Neuauflage von Boomfunk MCs Freestyler. Kommt gut in den Mittwoch, ihr Lieben.
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Vatertag-Tour. Eure Vatertagstour steht, ihr braucht aber noch korrekten Sound. Einfach Sunshine Live einschalten. Morgen gibt's nämlich den ganzen Tag geile Mucke auf die Ohren. Wir spielen euch Sets von Gutkind, Nina Hepburn, Klanglos, Sylvie Miles und vielen weiteren krassen DJs. 11 Uhr geht's morgen hier im Radio los. 12 Uhr auf Twitch, denn es gibt auch was zu sehen. Die Sets wurden an richtig krassen Locations aufgenommen. Zum Beispiel im Olympiastadion oder in der ehemaligen Zeche, der Zeche Zollverein in Essen. Richtig kranke Locations, Leute. Wir haben Bock, den Vatertag mit euch zu verbringen. Und wenn ihr auch wollt, dann schaltet einfach ein. 20 vor 10 jetzt, das war BPM Beats per Morning und ein ganz wunderbarer Start in den Tag mit euch. Ich bin Anna, happy Mittwoch und einen schönen Feiertag euch morgen.

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im Studio Dirk Justus. Ein Fahrplan für die anstehenden Reformen. Das ist bisher das Ergebnis des Spitzentreffens von Union und SPD am Abend. Von Beratungen in vertrauensvoller Atmosphäre ist die Rede und man sei sich einig, die geplanten Reformen umzusetzen. Details etwa dazu, wann welche Reform wie umgesetzt werden soll, wurden zunächst nicht bekannt. Auch zu weiteren Entlastungen von den hohen Spritpreisen gab es keine Beschlüsse. Zum ersten Mal seit fast 10 Jahren reist heute wieder ein US-Präsident nach China. Donald Trump trifft unter anderem auf Chinas Staatschef Xi Jinping. Im Mittelpunkt der Gespräche stehen der Iran-Krieg, der Streit um Taiwan und neue Wirtschaftsdeals zwischen den beiden Supermächten. Wer bei einem Raub oder einer Vergewaltigung K.O.-Tropfen einsetzt, soll härter bestraft werden. Das sieht ein neuer Gesetzentwurf von Justizministerin Hubig vor, den das Kabinett heute beschließen will. Damit müssten Täter mit mindestens 5 Jahren Gefängnis rechnen, so Hubig in der Rheinischen Post.

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Im Studio Dirk Justus. Wegweisende Beschlüsse, wie erwartet Fehlanzeige. Beim Koalitionsausschuss im Kanzleramt haben sich die Spitzen von Union und SPD auf einen Fahrplan für die anstehenden Reformen geeinigt. Details wurden nicht bekannt. Auch zu weiteren Entlastungsmaßnahmen gab es wohl keine Entscheidungen. Vertreter von Union und SPD hatten bereits im Vorfeld die Erwartungen an das Treffen gedämpft. Es sei als Arbeitstreffen gedacht, hieß es etwa von Finanzminister Klingbeil. US-Präsident Trump reist heute nach China. Unter anderem stehen morgen Gespräche mit Staatschef Xi an. Es geht um den Iran-Krieg, Taiwan und neue Wirtschaftsdeals. Beobachter sagen, Trump geht angeschlagen in das Treffen wegen des festgefahrenen Iran-Kriegs und Problemen bei seiner Zollpolitik. Beim Thema K.O.-Tropfen soll das Strafrecht weiter nachgeschärft werden. Wer die Tropfen bei Vergewaltigung oder bei einem Raub einsetzt, muss künftig mit mindestens 5 Jahren Gefängnis rechnen, so Justizministerin Hubig in der Rheinischen Post. Das Gesetz dazu soll heute auf den Weg gebracht werden.

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1: Jasmine Blust ist der Headliner in der Rakete in Nürnberg. Sie ist eine DJ und Produzentin, die vor allem Melodic Techno und Progressive House spielt. Und dazu spielen natürlich noch Support Acts aus der Region. Die Rakete ist genau der perfekte Ort dafür, weil die Atmosphäre eher dunkel und roh ist. Los geht's da am Freitag um 23 Uhr. Im Forum Bielefeld geht eine wilde Techno- und Elektroparty. Das Kollektiv Forum Club lädt euch da zu ihrer selbstorganisierten Party Operation Elektro ein. Freut euch auf mehrere regionale und lokale DJs und eine fette Soundanlage. Los geht's da am Samstag um Mitternacht. In der Galerie Kurzweil in Darmstadt gibt's richtig was zu feiern. Das Kollektiv Beats Stay Love, Leute, das wird 10 Jahre alt und da wird fett zu Drum and Bass getanzt und auch beim Line-Up wurde nicht gespart. Für eher diepe und melodische Sounds sorgt der Frankfurter DJ Surreal und QZB bringt euch harten, modernen Drum and Bass auf den Floor. Los geht's da am Samstag um 23 Uhr.
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im Studio Dirk Justus. Die 1.000 Euro Entlastungsprämie ist wohl endgültig vom Tisch. Union und SPD haben sich im Koalitionsausschuss darauf geeinigt, die Maßnahme nach dem Nein vom Bundesrat zu beerdigen, heißt es in übereinstimmenden Berichten. Bis zur Sommerpause soll es dann Entscheidungen zu den großen Reformen, etwa bei der Rente, der Steuer oder dem Bürokratieabbau geben. Dafür ist auch noch ein Treffen mit Arbeitgebern und Gewerkschaften geplant. Die Bundesregierung hat das neue Heizungsgesetz auf den Weg gebracht. Öl- und Gasheizungen sollen langfristig erlaubt bleiben. Kritiker sehen Nachteile für den Klimaschutz. Weiterer Beschluss: Täter sollen härter bestraft werden, wenn sie bei Raub oder Vergewaltigung K.O.-Tropfen einsetzen. Die neuen Milka-Tafeln mit nur noch 90 Gramm dürfen so nicht verkauft werden. Das hat das Landgericht Bremen entschieden, denn die Verpackung sieht fast genauso aus wie früher bei der 100-Gramm-Tafel. Weil die Tafel gleichzeitig teurer geworden ist, werden Verbraucher getäuscht, so das Gericht.

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im Studio Dirk Justus. Die 1000 Euro Entlastungsprämie ist wohl endgültig vom Tisch. Union und SPD haben sich im Koalitionsausschuss darauf geeinigt, die Maßnahme nach dem Nein vom Bundesrat zu beerdigen, heißt es in übereinstimmenden Berichten. Bis zur Sommerpause soll es dann Entscheidungen zu den großen Reformen, etwa bei der Rente, der Steuer oder dem Bürokratieabbau geben. Dafür ist auch noch ein Treffen mit Arbeitgebern und Gewerkschaften geplant. Die Bundesregierung hat das Heizungsgesetz endgültig überarbeitet. Öl- und Gasheizungen sollen langfristig erlaubt bleiben. Außerdem sollen K.O.-Tropfen bei Raub und Vergewaltigung rechtlich in Zukunft wie eine Waffe gewertet werden. Der Bundestag muss beiden Gesetzentwürfen noch zustimmen. Cem Özdemir von den Grünen ist neuer Ministerpräsident von Baden-Württemberg. Bei der geheimen Wahl im Landtag haben allerdings nur 93 der insgesamt 112 Abgeordneten der grün-schwarzen Koalition für ihn gestimmt. 34 Stimmen entfielen auf CDU-Chef Manuel Hagel, der seine Kandidatur aber schon im Vorfeld abgelehnt hatte.

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1: Im Silbergold in Frankfurt geht die Party. Yes! Und ich finde, das klingt schon mal richtig gut. Das ist eine reine Hausparty, also was für alle Dance-Mäuse. Dafür sind auch zwei absolute Legenden am Start. Der international bekannte House-Disco-DJ Lauer und der Frankfurter DJ und Host dieser Reihe, yes, Max Buchalik. Los geht's da am Freitag um Mitternacht. Im Grün und Gold in Heidelberg gibt's eine richtig kleine, aber auch sweete Underground-Party. Down the Rabbit Hole heißt sie. Da sind Local Acts wie Elf Velo, Colin Cage oder Dubbing Panda am Start. Der Club freut sich riesig auf euren Besuch, also wenn ihr noch nichts vorhabt, dann habt das jetzt. Los geht's am Samstag um 22 Uhr. In Mittelhessen gibt's eine kleine, aber feine Techno- und House-Party. Das Muck in Gießen hat da ein richtig nices Line-Up für euch an den Start gebracht. Darunter zum Beispiel die internationale DJ und Produzentin Angie Taylor als Headliner. Fetzt richtig. Los geht's da am Samstag ab 22 Uhr. 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

0: Song, der mich richtig berührt. Global zusammen mit Simon Batten, Roda.
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3: Im Studio Gisa Weber. Die 1.000 Euro Entlastungsprämie ist endgültig vom Tisch. Die Spitzen von Union und SPD haben sich im Koalitionsausschuss darauf geeinigt, die Maßnahme fallen zu lassen, heißt es von Seiten der Union. Der Bundesrat hatte die Prämie letzte Woche ausgebremst. Die Bundesregierung hat das neue Heizungsgesetz auf den Weg gebracht. Öl- und Gasheizungen sollen langfristig erlaubt bleiben. Kritiker sehen Nachteile für den Klimaschutz. Weiterer Beschluss: Täter sollen härter bestraft werden, wenn sie bei Raub oder Vergewaltigung K.O.-Tropfen einsetzen. Cem Özdemir von den Grünen ist neuer Ministerpräsident von Baden-Württemberg. Bei der geheimen Wahl im Landtag haben allerdings nur 93 der 112 Abgeordneten der grün-schwarzen Koalition für ihn gestimmt. Insgesamt 34 Stimmen entfielen auf CDU-Landeschef Manuel Hagel, der seine Kandidatur aber schon im Vorfeld abgelehnt hatte. Die neuen Milka-Tafeln mit nur noch 90 Gramm hätten so nicht verkauft werden dürfen. Das hat das Landgericht Bremen entschieden. Denn die Verpackung sieht fast genauso aus wie früher bei der 100-Gramm-Tafel. Weil die Tafel gleichzeitig teurer geworden ist, werden Verbraucher getäuscht, so das Gericht.
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0: Leute, ich bin irritiert. Eigentlich ist Bergfest, also Mitte der Woche. Aber es ist schon irgendwie Freitag. Ich bin irritiert. Aber ich bin auch noch so ein bisschen irritiert, wenn ich mir die Musik anhöre von The Micronaut. Die klingt sowas von international. Aber bei seinem bürgerlichen Namen Stefan Streck verrät es natürlich, woher der Mann kommt. Und vor allem, wenn ich mir Tracks anhöre wie diesen hier gerade, der da einfach Mecklenburg genannt wurde. Ja, ich glaube, das verrät auf jeden Fall die Herkunft dieses Mannes. Wir hören eine halbe Stunde noch mal genau rein in sein neues Album.

0: gesegnet ist mit irgendwelchen Dingen. Blessings, Kevin Harris und Clementine Douglas.
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0: Ja, aber es war schlechthin letztes Jahr der absolute, ich sag mal so, TikTok-Hit. Beziehungsweise die Memes dazu. Und dieser Song im Hintergrund verarbeitet wurde. Turn the Lights Off von Kato und John aus dem Jahr 2010. Und John, der den Song damals gesungen hat, der hat sich natürlich darüber gefreut, wie das Ganze nämlich entstanden ist. Aus einer Streaming-Serie gibt es eine Szene, wo eben der Hauptdarsteller im Club steht, der Song läuft und er ist so ganz entspannt, hat die Augen zu und gibt sich einfach mal der Musik hin. Und das haben ganz, ganz viele Menschen, Millionen Menschen, verarbeitet mit sich selbst, mit Tieren, mit allen möglichen Situationen. Und das war sozusagen dann eins der erfolgreichsten Memes. Und gleichzeitig sind sie dann auf Platz 1 eben dann da auch gelandet mit dem Song. Und John hat sich gedacht, meine Güte, der Song ist ja eigentlich im 2010er-Style. Er braucht natürlich ein aktuelles Update. Haben sie dann gemacht, zusammen mit Jack Style und Juste.
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0: Habt ihr euch auch weggeträumt? Hab ich euch doch erwischt, oder? Tschüss, der Jack St. John, turn the lights off. Und gleich das hier für euch. Eli Ox und Lavinia, Borderline.
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0: einfach nicht zähmen, du kannst sie nicht bändigen. Can't Tame Her, Sarah Larsson und Weiss hat den Remix gemacht.
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0: Es ist sein 6. Studioalbum und geboren ist er in Rostock 1976, ist an der Ostseeküste groß geworden, wohnt aber aktuell in Leipzig und mit seinem neuen Album Kompass hat Stefan Streck alias The Micronaut eben auch einen Song sozusagen platziert, wo er eben seine Herkunft oder seiner Herkunft eine Hommage setzen möchte. Aber erstmal rein nach. Also Kompass heißt das Album, klingt alles sehr international und da sind dann Titel drauf wie Coming Out oder You Don't Want This, Terra Terra, Fire Alarm. Ja, und dann zwischendrin Mecklenburg. Mecklenburg hören wir uns jetzt an aus dem Album Kompass und alle Infos dazu findet ihr natürlich auf unserer Webseite.

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0: Ja, sie kommen alle wieder. Ich möchte mit euch mal kurz ins Jahr 1980 rübergehen. Nicht so ganz die Sunshine Life Mucke, ne? Aber trotzdem Kultsong von Diana Ross. Upside Down. Und genau diesen Song hat sich Felix hierhin gekrallt zusammen mit Natalie von Cascada. Bei denen heißt das Boy Turn Me.

0: More You Turn Me, Felix Jähne und Cascada. Wie schaut's aus? Wollen wir mal gemeinsam ein bisschen Dampf ablassen? Nee, ich meinte das ein bisschen anders. Druck ablassen, okay. Kevin Harris und Kasabian, hören wir gleich.
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0: Rumänin Alexandra Stan, Mr. Saxo Beat, checkt ihr auch in unserem 2010er-Channel. Haben wir alles reingepackt von 2010 bis 2019. Jawohl, checkt ihr mal ab, dann werdet ihr mal so richtig feiern können wie früher. So, wir schauen mal auf die Uhr, gleich 15 Uhr.
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2: Im Studio Gisa Weber. Kein neuer Anlauf für die 1.000 Euro Entlastungsprämie. Das Ganze wird nicht weiter verfolgt, heißt es von Seiten der Union. Die Prämie war in den Bundesländern und in der Wirtschaft auf massive Kritik gestoßen und auch vom Bundesrat ausgebremst worden. Die Bundesregierung hat das Heizungsgesetz endgültig überarbeitet. Öl- und Gasheizungen sollen langfristig erlaubt bleiben. Außerdem sollen K.O.-Tropfen bei Raub und Vergewaltigung rechtlich in Zukunft wie eine Waffe gewertet werden. Der Bundestag muss beiden Gesetzentwürfen noch zustimmen. In Baden-Württemberg ist die Ära Winfried Kretschmann offiziell vorbei. Cem Özdemir ist jetzt neuer Ministerpräsident. Der Grüne hat bei der geheimen Wahl im Landtag allerdings nur 93 der insgesamt 112 Stimmen seiner grün-schwarzen Koalition bekommen. Weltweit trinken die Menschen weniger Wein. Im letzten Jahr ist der Konsum um 2,7% zurückgegangen, teilte die Internationale Organisation für Rebe und Wein mit. Andere Lebensgewohnheiten und wirtschaftliche Unsicherheit machen der Weinindustrie zu schaffen, heißt es.
0: Danke.
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0: Ich weiß, auf den Straßen ist ganz schön viel los mittlerweile, denn viele von euch fahren ins verlängerte Wochenende, sei es Himmelfahrt, sei es Vatertag, sei es Männertag, sei es Auffahrt, wie auch immer man das Ganze bei euch nennt. Wir haben was richtig Cooles mit euch morgen den ganzen Tag vor. Mehr dazu gleich. Ja, your man on the mic, DJ Falk ist hinaus.

0: beschreibt irgendwie so mein Arbeitsweg mit dem Rad hierher. Immer dem Fluss entlang. I Follow Rivers. Aber 14 Jahre schon wieder her. Literally mit I Follow Rivers im Magician Remix.
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0: Irgendjemand hat hier mal die Behauptung gestellt, man kann, ich sag mal, bestimmte schöne Tätigkeiten nicht zu elektronischer Musik tätigen. Dem mag ich widersprechen. Bei diesem Song kann ich mir das sehr gut vorstellen. Ich denke, ihr auch, oder? Tobelo mit Habits. Stay High. Und das ist der Hippie Sabotage Remix. Gleich kommt der Zerstörer. Also so wird er in DJ-Kreisen genannt. Weil er nicht gerade zart mit dem DJ-Equipment umgeht, aber richtig geile Sachen damit anstellt. James Hype. Waterfalls. Hören wir gleich.
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0: mir doch mal aus dem Kopf hier. Get out of my head. Shane Cott ist das. Wie ist das bei euch? Habt ihr jetzt nur Feiern im Kopf, ja? Ich meine, jetzt verlängertes Wochenende, ganz viele Partys stehen an, ja? Okay. Dann schaut mal auf instagram.com/radio-sunshine-live. Ja, ist unsere. Da findet ihr den Partyplaner. Da suchen wir euch immer richtig coole Partys aus. Auch aus eurer Region. Kleiner Auszug daraus gefällig.
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2: Das Berliner Kollektiv Acid schmeißt eine geile Party im Maya in Berlin. Shadow Wizard Money Gang. Vielleicht kennt ihr das auch schon aus diesem Meme. Shadow Wizard Money Gang. We love casting spells. Ursprünglich ist das der DJ-Tag von DJ Joey in seinem Track Gout. Jetzt heißt die Party so. Was euch da erwartet, Hardcore und Industrial von sehr, sehr vielen Acts. Los geht's da am Freitag ab 22 Uhr. Im Mauerpfeifer in Saarbrücken geht die Party frontal. Da könnt ihr euch auf eher harten Techno und Acid freuen, von zum Beispiel Inox Tracks. Sie ist eine Techno-DJ und Produzentin aus Berlin, die gerade echt mega am Durchstarten ist. Support von anderen Acts gibt's natürlich auch an allen Ecken. Also Leute, hin da, los geht's am Samstag um Mitternacht. Eine Haus- und Afro-Party gibt's im Nate in Hannover. Das Partykollektiv Anta bringt euch das französische DJ-Duo Fohl und Watt auf den Floor. Die zwei sind einfach durch viral gehende House-Tracks bekannt geworden. Los geht's da am Freitag ab 22.30 Uhr.
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0: absolut keine Geduld hier mehr. Stuttgart und One Republic können nicht mehr warten. I don't wanna wait. Ach so, ihr könnt es auch nicht mehr erwarten. Ja, ich sowieso nicht.
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0: 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Oh ja. 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Paffendorf. Thaler 2XC. Erik SSL und ich werden auch am Start sein. Und Aqua gehen wir dann so richtig abräumen.
2: Warum seid ihr so leise?
0: 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Und wir glühen dann schon mal so ein bisschen vor mit ATC. Around the World, das werden wir dann auch am 6.6. tun.

0: bunt zusammengewürfelte Truppe. Projekt von Alex Christensen, ATC Around the World. Und sie sind mit dabei am 6.6. in der Eremitage in Waghäusel. So grob gesehen liegt das übrigens da bei Hockenheim, ganz im Südwesten Deutschlands, zwischen Bruchsal und Karlsruhe. Alle Infos und Tickets unter die90er.de. Gleich haben wir Robin Schulz für euch mit Embers.
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0: Wenn ein Auto mitten im Sommer einsteigt, das Ledersitze hat und man kurze Hosen anhat. Kaiser mit Hideaway. Ja, wir verstecken uns auch mal für eine Minute. Eine Minute nach vier ist es.
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2: Im Studio Gisa Weber. Die Bundesregierung hat das neue Heizungsgesetz auf den Weg gebracht. Öl- und Gasheizungen sollen langfristig erlaubt bleiben. Kritiker sehen Nachteile für den Klimaschutz. Weiterer Beschluss: Täter sollen härter bestraft werden, wenn sie bei Raub oder Vergewaltigung K.O.-Tropfen einsetzen. Die 1.000 € Entlastungsprämie ist endgültig vom Tisch. Die Spitzen von Union und SPD haben sich im Koalitionsausschuss darauf geeinigt, die Maßnahme fallen zu lassen, heißt es von Seiten der Union. Der Bundesrat hatte die Prämie letzte Woche ausgebremst. US-Präsident Trump ist in China eingetroffen. Unter anderem stehen morgen Gespräche mit Staatschef Xi an. Es geht um den Iran-Krieg, Taiwan und neue Wirtschaftsdeals. Beobachter sagen, Trump geht angeschlagen in das Treffen. Wegen des festgefahrenen Iran-Kriegs und Problemen bei seiner Zollpolitik. Deutsche Unis stehen bei ausländischen Studierenden weiter hoch im Kurs. Im UNESCO-Ranking der beliebtesten Studiländer liegt Deutschland auf Platz 4, hinter den USA, Großbritannien und Australien. 30% der Erstsemester an deutschen Unis kommen laut Statistischem Bundesamt aus dem Ausland.
0: Dankeschön.
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0: Gute Laune.
3: Gute.
0: Ich höre es schon direkt hier.
3: Ja, ist wirklich so. Wow.
0: Wir fangen komplett anders an als normal.
3: Die habe ich, hab ich mal wieder rausgekramt.
0: Geil, Nestrip oder so, ne?
3: Ja, genau.
0: Ja. Habe ich auf Schallplatte.
3: Sehr gute Nummer.
0: Sehr gut.
3: Schönes Nörgel.
0: Jetzt fangen wir aber erst noch mal ganz von vorne an. Es ist Mittwoch und ich wollte gerade sagen, jetzt hier Techno-Power von Felix Kröcher.
3: Unser Kaffeekränzchen.
0: Ja, aber andersrum hast du ja so recht. Es ist ja nun mal so, dass für viele heute das lange Wochenende anfängt und ganz, ganz viele sind gerade im Auto unterwegs, manche stehen auch. Von dem her gibt es jetzt mal so ein bisschen so Einstimmung auf das Partywochenende, oder?
3: Ja, so machen wir's.
0: Na, finde ich gut. Felix Kröcher jetzt für euch in den nächsten beiden Stunden. And I'm your man on the mic. DJ Falk is in the house.
3: Oh yes.
0: Oh yes. Easy on.

0: bei was dann?
1: Levin Aubo von Nesrip. Ich meine, ist schon eine Weile her, aber du hast aber die Remaster-Version gespielt, die natürlich ein bisschen besser klingt.
0: Die allerdings auch schon wieder alt ist. Ich glaube 2019, oder?
1: Ja, genau. Und das hier, wenn viele den Namen schon mal gelesen haben auf irgendwelchen Containern, ich habe keine Ahnung, warum der Song so heißt. Du darfst ihn jetzt aussprechen.
0: Ich würde sagen Maersk, oder?
1: Denke ich auch, ja.
0: Ja. Von John...
1: Lagore.
0: Ah, ja. Auch schön. Ja. Schöne Sommernummer.
1: Okay. Ja, und bis 18 Uhr sind wir für euch hier am Start. Und auch natürlich auf Twitch, twitch.tv, Sunshine Live Radio. Und ihr könnt uns gerne auch hier ins Studio eine Message schreiben, eine WhatsApp-Message. 0049 30 20 19 16 16.
0: Wow.
1: Hey, on beat.
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1: Ah, schöner Klassiker im neuen Gewand.
2: Es kommt alles wieder.
1: Es kommt alles wieder.
2: Ja, unschwer zu erkennen mit dem Remix von Gary Beck.
1: Ja, Filterheads mit
2: Sunshine.
1: Genau.
2: Sunshine Live.
1: Genau. Lief aber auch bei Sunshine Live hoch und runter, ne? Also
2: ja, das stimmt.
1: Da kann ich mich noch sehr gut dran erinnern. Davor Mark D. mit Kuruta und Simone Sino, genau, mit Signals. Wir senden nochmal ganz kurz ein Signal zu den News rüber, würde ich sagen.
2: Oh ja.
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1: Dachte ich zumindest. Bist du ready für das nächste schon?
2: Ich kann schon starten.
1: Dann machen wir das so. Die Nachrichten wollen nicht. Die sind schon im Feiertag angekommen. Schaut uns zu. Twitch.tv, Sunshine Live Radio. Ist immer auch lustig, wenn ihr uns hier zuschaut, denn ihr fragt euch ja immer, was machen DJs eigentlich oder Moderatoren, wenn jetzt gerade irgendwie Musik läuft und die Mikrofone aus sind. Wir freuen uns selbst über die Songs, ne? Also teilweise, so wie jetzt gerade eben oder vorhin bei Silence von Victor Ruiz.
2: Oh ja, ja, ja.
1: Da konntet ihr, glaube ich, direkt, ohne Lippen lesen zu können, konntet ihr aber trotzdem vielleicht erkennen, wie wir diesen Song gefeiert haben.
2: Ja, ja, ja, das ist eine Gänsehautnummer.
1: Definitiv. Was hast du jetzt noch liegen?
2: Wie sagt man denn, Bootleg eigentlich von einer alten Gecko-Nummer.
1: Mhm.
2: Ich glaube, wer stand hinter Gecko? War das nicht? Ja, kennen sie, glaube ich. Und close your eyes.
1: Okay. Ja, ihr braucht die Augen nicht verschließen. Schaut uns zu twitch.tv auf Sunshine Radio. Felix Kröcher in dem Mixen. Aber wir haben ja noch eine Mike. DJ Falk ist in der Haus.
2: Ayo!

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1: Oh ja. Felix gibt gut Gas. Ihr schaut hier auch kräftig zu bei twitch.tv. Sunshine Live Radio. Ich grüße mal alle. Hier in die Kamera, genau da. Und hin und wieder tippen wir ja auch dann im Chat mit euch. Seid noch dabei, bis 18 Uhr.
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0: Versprecher.
1: Und da sind wir schon wieder im Endspurt, ne?
2: Ja.
1: Unglaublich. Ja, ich hoffe für euch, dass ihr jetzt alle schon gut durchgekommen seid oder nicht mehr so lang unterwegs seid und da ankommt, bald ankommt, wo ihr heute hin wollt. Weil viele sind ja gerade in ganz vielen Staus, aber seid froh, dass ihr Sunshine Live hört, dass wir keine Staumeldungen bringen, weil sonst müssten wir jetzt heute den ganzen Tag Staumeldungen vorlesen.
2: Würden wir gar nicht zur Musik kommen.
1: Ja, was liegt denn da gerade auf?
2: Vierter, The Dub Track.
1: Oh,
2: und das in der 2026er Edition.
1: Sehr, sehr geil. Ja, wo bist du denn am Wochenende unterwegs?
2: Am Samstag komme ich nach Freiburg.
1: Oh.
2: Ja, ins Hansbunde, da war ich schon lange nicht mehr.
1: Ins Areal.
2: Ja, und da freue ich mich sehr drauf.
1: Sehr geil, sehr geil.
2: Immer schön dort.
1: Definitiv. Geile Location. Und ansonsten könnt ihr euch natürlich die Wartezeit bis dahin verkürzen, denn Felix gibt es natürlich hier im Radio. Du hast Sonntag, muss man sagen, 0 Uhr.
2: Ja.
1: Genau, ist richtig. Also von Samstag auf Sonntag, Samstag Mitternacht oder Sonntag 0 Uhr.
2: Kann man drehen und wenden.
1: Da bist du unterwegs, aber ein bisschen härter, ne?
2: Genau, da läuft die Sendung Schranzesback.
1: Und das Ganze übrigens auch auf Twitch, ne?
2: Ja, richtig.
1: Twitch.tv, genau. Sunshine Live Radio.
2: Dann haben wir natürlich hier in unserer Channel-Welt, haben wir noch den Techno-Channel.
1: Den Techno-Channel, aber auch einen Schranz-Channel.
2: Stimmt, ja. Genau.
1: Ja, beides, ja. Beides.
2: Der ist so neu, dass ich mich eben gerade gar nicht
1: daran erinnern konnte. Nein, also ihr könnt auf jeden Fall schon mal richtig vorglühen. Funktioniert übrigens ja auch mobil im Auto und so, ne? Also in der Sunshine Live App auf eurem Smartphone geht das nämlich auch, nicht nur auf der Webseite.
2: Vielleicht nur nicht unbedingt vorglühen im Auto während der Fahrt.
1: Musikalisch meinte ich das.
2: Ach
1: jetzt.
2: Ach so, ja.
1: Apropos,
2: ich wollte es nochmal sagen.
1: Es geht auch ohne, ja. Also ich habe das jetzt am Wochenende erlebt mit Nilix zusammen im Hafen hier unten. Ich habe wirklich keinen Schluck getrunken, er übrigens auch nicht, keinen Schluck Alkohol. Wir haben wirklich nur Wasser getrunken, aber wir haben uns so in Ekstase geraved. Hammer. Auch mal ein Erlebnis.
2: Ja, das muss. Also ich habe die Bilder und Videos gesehen, also sah sehr gut aus.
1: Und schaut mal auf seine Socials. Er hat ein richtig cooles Video gepostet noch dazu, wo man mich auch hört. mehr sage ich jetzt dazu nicht.
2: Er war ja auch zu Besuch, glaube ich, ne?
1: Ja, Freitag war er hier im Studio und auch Ausnahmezustand gewesen. Also
2: ein sehr sympathischer.
1: Und im wahrsten Sinne des Wortes hätte er beinahe das Studio abgerissen.
2: Ach stimmt, der hat sich doch noch hier an den
1: Rand gehängt. Hat sich doch erst dran gehängt. Ja. Fand ja mal irgendwie cool. Jetzt wissen wir, dass es hält.
2: Ich check das jetzt gleich nochmal.
1: Oh mein Gott, schau zu twitch.tv Sunshine Live Radio.
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0: Sprecher.
1: Oh, das war das perfekte Warm-up in Richtung verlängertes Wochenende für viele von euch. Ne?
2: Ja.
1: Felix, könnt ihr aber auch diesen Samstag erleben in Freiburg im Hans-Bunte-Areal, ne?
2: Richtig.
1: Ja. Schaut's aus.
2: Samstagabend. Ich glaube, Playtime ist um 4.
1: Okay, und alle weiteren Dates von Felix oder wenn ihr ein Date mit ihm wollt, einfach auf die Socials gehen.
2: Natürlich, meldet euch einfach.
1: Genau.
2: Ich bin offen.
1: Ja, ansonsten wünschen wir euch natürlich allen einen schönen Himmelfahrtstag. Auffahrt heißt es in der Schweiz oder Männertag.
2: Wie heißt es in der Schweiz?
1: Auffahrt.
2: Ah, okay. Mhm,
1: ja, genau. Männertag, Vatertag, wie auch immer. Ganz, ganz viel Spaß dabei. Auch den Ladies natürlich. Habt jetzt sturmfrei dann, ne? Und Felix rund um die Uhr natürlich in den genannten Channels von gerade. Und wünschen wir euch auf jeden Fall noch einen schönen Mittwochabend. Gleich hier Nora und Pure mit Purified. Danach die Speed Boys auch wieder auf Twitch dann zu sehen in der Sunshine Live Studio Session. Und danach ab 22 Uhr dein Einsatz.
2: Jo.
1: Karotte mit Karottes Kitchen. Ja, dann sind wir raus, oder?
2: Ja, sind wir.
1: Ciao mit Au.
2: Tschüss.
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3: Im Studio Gisa Weber. Die Bundesregierung hat das Heizungsgesetz endgültig überarbeitet. Öl- und Gasheizungen sollen langfristig erlaubt bleiben. Außerdem sollen K.O.-Tropfen bei Raub und Vergewaltigung rechtlich in Zukunft wie eine Waffe gewertet werden. Der Bundestag muss beiden Gesetzentwürfen noch zustimmen. Die 1.000 € Entlastungsprämie ist endgültig vom Tisch. Die Spitzen von Union und SPD haben sich im Koalitionsausschuss darauf geeinigt, die Maßnahme fallen zu lassen, heißt es von Seiten der Union. Der Bundesrat hatte die Prämie letzte Woche ausgebremst. In Baden-Württemberg ist die Ära Winfried Kretschmann offiziell vorbei. Cem Özdemir ist jetzt neuer Ministerpräsident. Der Grüne hat bei der geheimen Wahl im Landtag allerdings nur 93 der insgesamt 112 Stimmen seiner grün-schwarzen Koalition bekommen. In Deutschland erleiden immer weniger Menschen einen Herzinfarkt. Zwischen 2017 und 2024 ist die Zahl um 14% zurückgegangen. Das geht aus Daten der AOK hervor. Gründe dafür sind ein gesünderer Lebensstil und bessere Behandlungsmöglichkeiten von Risikofaktoren.

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1: Einen wunderschönen Mittwochabend wünsche ich euch und heiße euch herzlich willkommen im Mannheimer Studio und das mit wundervollen Gästen, gleich zwei an der Zahl. Ich sage herzlich willkommen, die Speed Boys.
2: Jo, was geht? Was geht? Sunshine, seid ihr gut drauf?
1: So, wir haben ein bisschen ein besonderes Setting, denn ihr macht Live-Vocals. Das heißt, ihr habt hier eure Mikrofone angeschlossen und vielleicht holt ihr alle da draußen mal kurz ab, was die nächsten zwei Stunden passiert.
2: Jo, also wir machen das, was wir immer machen, ein ganz normales DJ-Set, aber alle zwei, drei Tracks kommen Live-Tracks von uns mit unseren eigenen Vocals und genau, da haben wir richtig Bock drauf.
1: Geil, und es geht vom Vibe her in die Richtung Trance, Groove, deutsche Vocals. Noch irgendwas anderes Wildes vorbereitet, von dem ich noch nichts weiß?
2: Nö, genau. Wir spielen unseren fetzigen Trends, die wir sonst noch immer zocken. Und genau, wir gehen richtig rein.
1: Gut, wir gehen richtig rein. Mehr sage ich dazu auch nicht. Ich sage Bühne frei und ganz viel Spaß in den nächsten zwei Stunden mit den Speed Boys.
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1: Und da sind wir mit den Speed Boys. Jetzt am Mikro. Yeah. Hallo.
2: Hallo.
1: ihr habt euer Herz an Heidelberg verloren, habe ich gehört.
2: Ja, so sieht's aus. Wir wohnen jetzt hier immer noch, sind ja hier im schönen Studio in Mannheim, aber wohnen keine halbe Stunde von hier im wunderschönen Heidelberg.
1: Ja, sehr schön. Tommy, du musst ein bisschen näher ans Mikrofon reinkommen, dass man dich auch sieht in der Kameraeinstellung. Das ist hier ein bisschen wild in Mannheim.
3: Okay.
1: ihr seid Heidelberger Jungs. Und
3: genau,
1: macht da ja jetzt auch schon eine Weile Mucke und seid so wild am Produzieren, aber wie ist denn das Ganze irgendwie zustande gekommen? Also, dass ihr zwei gemeinsam gesagt habt, so, also wir sind jetzt hier die Speed Boys.
3: Also es hat schon recht lang angefangen, also wir sind schon seit mittlerweile, glaube ich, 10 Jahren sehr gut befreundet, wir zwei. Haben uns, als Leon damals nach Heidelberg gezogen ist, so in der 7. Klasse oder so im Fußball kennengelernt und sind seitdem halt wirklich einfach sehr gut befreundet gewesen über die Jahre. Und irgendwann habe ich dann so ein bisschen angefangen, eher mit so Indie-Projekten und dann waren wir selber halt viel feiern immer und es war so sehr naheliegend, dass man mal irgendwas in der elektronischen Richtung macht und irgendwann meinte dann ein Kumpel von mir, ja, mach doch mal einen Techno-Song so. Und dann ist Kesi recht schnell mit eingestiegen bei mir und dann hat sich das so ein bisschen geformt über die Zeit.
2: Ja, es war bei uns wie bei so vielen irgendwie auch während der Corona-Zeit, dass wir so auch musikalisch zueinander gefunden haben, weil damals, ich war noch in der Schule, Tommy hat FSJ gemacht damals und wir hatten beide nicht so viel zu tun und dann haben wir uns abends getroffen, haben Bier getrunken, FIFA gespielt und Mucke gemacht. So ging es damals ein bisschen los und jetzt haben wir uns dann irgendwann dazu entschieden, dass wir auch weiter zu zweit eben nur noch Mucke machen wollen.
1: Und wann kam der Moment, dass irgendjemand das Mikro in die Hand genommen hat und gesagt hat, so, jetzt triller hier nochmal drüber?
3: Ja, da hatten wir so als Vorbild ganz ursprünglich vor so 5, 6 Jahren haben wir MCRT sehr gefeiert, den kennst du wahrscheinlich auch.
1: Ja.
3: Und das hat ja damals noch niemand gemacht, also das war so voll unüblich und da waren wir immer super gern bei den Sets und dann das muss jetzt so vor 4 Jahren gewesen sein, da haben wir selber noch gar nicht aufgelegt, da habe ich einfach mal beim Kumpel gesagt, nachdem ich meinen ersten Track produziert hatte damals, der hieß Spätzle mit Soße, vielleicht kennen den welche. und dann hat er in Freiburg aufgelegt und wir haben so gesagt, hey, lass doch mal probieren, einfach ein Mikro anschließen und ich performe diesen einen Track ganz am Ende mal live. Und es halt, kam halt so krass gut an und da habe ich dann direkt gedacht, okay, das scheint irgendwie mein Ding zu sein oder so. Das sollte man öfter machen, so, ja.
1: Geil. Wird Spätzle mit Soße hier auch heute performt? Nee, oder?
3: Nee, tatsächlich.
1: Passt nicht so rein mehr.
2: Ich weiß noch nicht, ob die Produktionsqualität jetzt noch ganz ranreicht an das.
1: Den Ansprüchen genügt.
2: Ja. Aber immer noch legendärer Track. Ganz liebe Grüße an unseren lieben Kollegen Spätzle mit Soße. Der heißt auch wirklich so als DJ-Name.
1: Drama.
2: Ganz guter Freund von uns.
1: Sehr schön. Ja, Grüße gehen raus. Die Speed Boys hier heute in der Studio-Session. Du darfst gerne wieder rumkommen. Ihr dürft weiter performen. Yes. Ihr da draußen dürft gerne in den Twitch-Stream reinkommen. Wir sind auf Twitch am Start. Wir sind auf der Homepage am Start und natürlich auch im Radio drin, also macht gerne ein bisschen lauter. Bis 22 Uhr gibt's hier ganz viel Spaß mit den Speed Boys.

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2: Yeah, was geht, Mannheim?
1: Ach, ich lieb das ja. Ey, ihr macht echt gute Stimmung. Aber ihr seid jetzt ja auch ein bisschen melancholisch hier mit dem Song.
2: Ja, das stimmt.
1: Ja, in der Tat.
2: Ja, der Song, der ist entstanden witzigerweise in einer Zeit, wo viel passiert ist bei uns beiden, bei unseren Freunden. Das war die Zeit, wo bei uns dieses DJ-Ding und dieses Musiken so ein bisschen größer wurde und dann aber klar war, dass wir jetzt auseinanderziehen. Ich war für eine Zeit nämlich in München und in Berlin unterwegs und Tommy war noch in Heidelberg und da haben sich die Wege wortwörtlich getrennt. Dann sind noch ein paar Beziehungen zerbrochen zu der Zeit, aber das wollen wir jetzt mal nicht vertiefen.
1: Uiuiuiui, also turbulent war es.
3: Ja, auf jeden Fall. Und auf der anderen Seite so, wir mögen zwar auch extrem diesen spaßigen Vibe und wir machen super viel so einfach Spaßmusik, schon würde ich sagen, dass wir dafür auch stehen. Aber auf der anderen Seite, wir haben beide früher auch so ein bisschen so Heartbreak-Indie-Musik gemacht und das wollen wir uns auch nicht nehmen lassen. Und das passt unserer Meinung nach auch super auf so die Trance-Beats und so und hat da irgendwie auch seine Berechtigung, ja.
1: Ja, klar. Also alles ist möglich in der Kunst, Leute. Aber wie ist es so textlich bei euch? So, gibt es da eine Person, die mehr schreibt als die andere oder macht ihr Writing-Sessions? Wie ist da so der Prozess?
3: Ja, wir haben bei uns zu Hause, also wir wohnen in Heidelberg zusammen, haben eine kleine süße Zweier-WG und da haben wir so unser kleines Home-Studio halt und dann setzen wir uns da abends zusammen, trinken ein Bierchen und ich produziere die meisten Sachen und sitze halt am Laptop und zeige so ein paar Sachen und dann schreiben wir beide so ein bisschen und dann entsteht immer so über so einen gemeinsamen Prozess eigentlich so ein Song oder die erste Idee und dann macht jeder so ein bisschen sein eigenes Ding da draus.
2: Ja, genau. Also wir sind viel, es entsteht ganz viel aus der Situation heraus. Meistens steht das Instrumental und dann überlegt man sich, was für ein Text darauf passen würde. Aber genau, da haben wir beide unsere eigenen Herangehensweisen, aber das kommt immer auf den Abend an, wie es so läuft gerade.
1: Könnt ihr euch noch so an den Moment erinnern, wo ihr gemerkt habt, so, boah, das, was wir hier gerade machen und in die Welt hinaus senden, kommt irgendwie an und die Leute ziehen sich das rein? Also, wo ihr so richtig gemerkt habt, so, okay, hier entsteht was, hier geht was ab.
3: Ich glaube, bei mir ist es so ein bisschen über die Zeit entstanden, dass halt so plötzlich so ein viele Leute ansprechen, voll oft so, ja, ich habe da und da irgendwie euren Song gehört, obwohl die Leute euch gar nicht persönlich kennen und so. Und ich habe das Gefühl, dass das für viele Freunde von uns immer so ein krasser Wow-Moment ist. Und das wurde dann für mich auch so ein Wow-Moment, weil dann halt immer wieder hört man so, ah ja, hier habe ich den Song von euch gehört und da und so. Und ich glaube, das ist schon so ein Ding.
2: Ja, für mich war das so eher so Gig-abhängig von dem, was wir so gespielt haben. Mhm. Da gab es so einen Moment in Heidelberg vor jetzt fast 2,5 Jahren, wo wir im Karlsruhe-Bahnhof auf der DJ-Conference gespielt haben und das einfach nur irgendwie das Closing war von 4 bis 5 oder so und es war einfach völlige Eskalation und da kamen danach so viele Leute zu uns und dann war unsere erste Party und so diese Partys in Heidelberg, wo einfach nur ganz viele Menschen kommen, die nur für unsere Musik kommen, das war für mich so der Moment, wo ich gemerkt habe, okay, das ist jetzt irgendwie doch ein bisschen größer als nur für uns und unsere Friends, was wir machen.
1: Also es ist irgendwie nicht nur noch Spaß, sondern es könnte so richtig unser Beruf werden. Ja. Geil! Ja. Ey, mega nice! Die Speedboys in der Studio-Session hier bis 22 Uhr. Yeah. Jungs, ihr könnt gerne noch ein bisschen weitermachen. Wir wollen ja hier den Vibe nicht zerstören mit unserem Gequatsche. Und wenn ihr mitfeiern wollt und das nicht nur am Radio, sondern gerne auch per Video und euch mal reinziehen wollt, wie die zwei hier rumhopsen, dann kommt gerne in den Twitch-Chat rein oder auf der Homepage sind wir am Start.
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2: Yes.
3: Hey, was geht?
1: Die Laune ist hier immer noch oben, das finde ich sehr gut.
3: Ja, klar, der Tag geht langsam zu Ende und wir wollen noch einmal richtig Gas geben hier bei euch.
1: Ja, sehr schön. Ich habe mir auch sagen lassen, dass ihr normalerweise auch nicht ganz so lange zockt gerne, weil ihr gerne so ein bisschen die Stimmung oben halten lassen wollt und gerne das alles so mit euren eigenen Vocals und Tracks irgendwie füllt. Wie fühlt sich das hier jetzt an für euch, dass ihr so ein bisschen Extended-mäßiger unterwegs seid?
4: Ich würde sagen, das ist gerade so die Grenze, die wir noch schaffen. Du siehst ja auch, wir tanzen halt auch gerne dazu und
1: danach
4: haben Spaß.
1: Danach Sauerstoffzelt.
4: Und so. Und normalerweise nach anderthalb Stunden sind wir halt beide auch völlig fertig, einfach so. Aber ich finde, hier ist es recht kühl, hier ist es angenehm. Es ist ja auch normal, diese Club-Atmosphäre, die halt super anstrengend ist, wenn es auch sehr voll ist.
3: Ja.
4: Also ich finde, bis jetzt geht's noch, oder?
3: Ja, nee, sehe ich auch so. So ist es schon passiert, dass wir nach so anderthalb Stunden waren so, keine Sekunde länger so, weil wir geben halt beim Performen auch alles, ist nochmal was anderes eben, wenn Leute drum sind, aber bisher geht's uns noch gut.
1: Also solltet ihr noch nicht im Twitch-Stream drin sein, dann schaut da gerne noch rein auf die letzte halbe Stunde. Das ist ja eine Performance, die geboten wird. Musikalisch habt ihr jetzt hier einen Track drin, zu dem ihr auch was sagen möchtet?
3: Ja, Vibes ist ein Track, den wir gerade gespielt haben. Schon ein besonderer Track irgendwie, weil das war eben, ich habe ja vorhin erzählt, von diesen Sessions, die wir damals während Corona gemacht haben bei uns. Und das war einer der ersten Tracks, die damals entstanden sind. Das war noch ein ganz anderer Track. Das war so ein Rap, bisschen Indie-mäßiger Track damals. Und dann haben wir uns vor so 2,5 Jahren oder so gedacht, wir flippen den jetzt nochmal neu auf den Trance-Beat. Und der Originaltext-Song, die Idee ist aber schon 4, 5 Jahre alt.
1: Ja, okay, gut. Und dann einfach neu verpackt.
4: Ja, genau.
1: Könnt ihr euch vorstellen, dass ihr, wenn ihr jetzt so in die Zukunft denkt, habt ihr irgendwelche Pläne, irgendwelche Ziele, irgendwas, wo ihr sagt, boah, das wäre richtig geil, wenn wir das mal machen könnten?
3: Ja, wir wollten...
1: Vollkommen überfragt, oder nicht?
3: Ja, es geht immer größer, schneller, weiter irgendwie, aber so, wir wollten schon immer mal auf der Fusion spielen.
1: Oh.
3: Weil die Fusion, wir waren jetzt schon dreimal da und irgendwie so ein ganz besonderer Space irgendwie und haben da schon so viele tolle Sets gesehen. Und leider passt unser Sound nicht so ganz zur Fusion, aber vielleicht klappt es ja irgendwann.
1: Noch, das würde ich jetzt nicht so sagen. Also es hören hier ja auch immer die ein oder anderen Leute zu, die hier und da im Booking unterwegs sind. Also Leute, ich kann die Speedboys nur empfehlen. Vielleicht flattert da ja gleich was rein. Wir schauen mal. Wir gehen in die letzte halbe Stunde.
4: Machen wir so.
1: Hauen noch mal ein paar Perlen raus, ne?
3: Yes, yes.
1: Ja, okay, gut. Dann sag ich Bühne frei und ganz viel Spaß noch für den Endspurt mit den Speedboys in der Studio-Session.
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1: Das waren die Speed Boys, Jungs. Hier, also vielen, vielen Dank für diese wundervollen 2 Stunden.
2: Ja, geil, hat mega Spaß gemacht. War richtig cool.
3: Yes, dankeschön.
1: Ich würde euch jetzt so eure letzten Worte an die Community noch freigeben. Haut alles raus, was ihr wollt.
3: Ja, ganz viel Liebe geht raus an euch alle. Grüße an Mama und Papa.
1: Wie heißen die denn?
3: Reni und Markus.
1: Reni und Markus, ich hoffe, ihr wart 2 Stunden vollständig am Start.
3: Ich hoffe, die schauen überhaupt zu.
2: Und Grüße noch an hier unser Management-Pärchen Philippe und Lilly, die gerade hier um die Ecke sitzen, die sehr viel Zeit in uns reinstecken und investieren.
3: Ja.
2: Ja, wir haben Bock. Es wird ein geiles Jahr. Wir haben ganz viele Shows geplant, so viele wie noch nie. Jetzt im 3. Jahr, wo wir das Projekt zusammen machen. Und jetzt geht's ab nach Braunschweig erstmal.
1: Oh, ja, und so Festivalsommermäßig gibt's irgendwas, wo ihr seid?
3: Ja, auf jeden Fall coole Sachen.
1: Wo darf ich denn mal tanzen zu den
3: Speed Boys? Zum Beispiel Nature One, hier in der Nähe. Genau, und viele andere Sachen. Also schaut gerne mal vorbei, auch auf unserem Insta. Und da posten wir mal alles, wo wir spielen. Und genau, kommt mal vorbei. Yes.
2: Privat könnt ihr uns dann auch auf der Fusion sehen. Und vielleicht gibt's da noch ein kleines Special, aber das... Dafür müsst ihr dann persönlich vorbeikommen.
1: Ah, okay, gut. Ja, dann sage ich vielen, vielen Dank. Ihr seid jederzeit wieder willkommen. Das war sehr schön und vielleicht sehen wir uns ja entweder auf irgendeinem Festival oder hier wieder im Studio.
3: Yes, ja, vielen Dank dir für die Einladung auf jeden Fall.
2: Danke, bis bald hoffentlich. Ciao.
1: Dankeschön.
3: Ciao, ciao.
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5: Yo, Mittwochabend, Karottes Kitchen hier auf Sunshine Live, die nächsten beiden Stunden mit mir, mit Karotte. Heute gibt's wieder ein komplett neues Set. Kurz zum letzten Wochenende, ich war in Ulm, Liederkranz hat mir das sehr viel Spaß gemacht, es war toll und Gleis 44 hat auch ganz gut Spaß gemacht. Danke, dass ihr alle da wart. Jetzt zum kommenden Wochenende, also morgen wäre ja eigentlich unsere Tanz im Hof, Dominik Eulberg, Frau Laura und ich, aber es wäre das so beschissen und wir verschieben das Ganze auf den Pfingstsonntag, auf den 24. Also besorgt euch Tickets. Es gibt noch ein paar. 24. Sonntags ist jetzt die Tanz im Hof Party MTW in Offenbach. Aber jetzt komplett neues Set. Viel Spaß die nächsten beiden Stunden mit mir, mit Karotte.

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2: Jo, das waren auch schon wieder 2 Stunden Karottes Kitchen hier auf Sunshine Live. Ich hoffe, euch hat das Set gefallen. Playlist wie immer online auf der Karottes Kitchen Facebook-Seite und natürlich könnt ihr das Ganze nachhören auf der Karottes Kitchen Soundcloud-Seite. Jetzt zum kommenden Wochenende. Wie gesagt, morgen die Party im MTW im Hof mit Frau Laura, Dominik Eulberg und mir. Eine meiner Lieblingspartys jedes Jahr ist verschoben auf Sonntag, 24. Mai, auf den Pfingstsonntag. Location bleibt gleich. Wie gesagt, Tickets behalten ihre Gültigkeit. Und es gibt natürlich auch noch ein paar Tickets, wenn ihr da hin wollt. Pfingstsonntag, 24. MTW Daytime Party mit Eulberg, Frau Laura und mir. Dadurch habe ich jetzt das komplette Wochenende frei. Auch schön. Dann hören wir uns wieder nächste Woche Mittwoch. Und da gibt's auch wieder ein komplett neues Set. Also ich wünsche euch jetzt noch einen schönen Abend. Euer Karotte.

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